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1: Good morning, ich bin's, Marlon hier am Mikro. Wir haben jetzt kurz nach 6, ich stehe morgen mit euch zusammen auf mit geilen und richtig neuen Songs hier bei uns in der Playlist. Spielen wir den ganzen Tag über. Das hier ist zum Beispiel jetzt ein Song von Ijel. Das ist gerade der meistgesuchte Song im ganzen Internet. Das ist Moving to the Sun, ein richtig geiler Sommersong.

10 nach 6 haben wir, ihr hört Absolut Hot und DJ Felix Jan ist in der Warteschlange. Der hat den Spruch, 2026 ist wie 2016, ein bisschen zu ernst genommen. Der hat nämlich diesen Banger hier 2016 rausgehauen. Und dieses Jahr 2026 bringt er jetzt eine neue Techno-Version raus, die klingt so. Und drop! Wie geil klingt das bitte? Habe ich gerade auf meiner TikTok For You Page gehabt. Jetzt läuft er mit seinem aktuellsten Song mit Omar Rudberg zusammen. Das ist Felix Jan mit Siren hier auf Absolut Hot.

Ryan Tedder, der Sänger von Rum Republic, hat super viele Sprachnachrichten auf dem Handy mit Songideen. Die singt er oder spricht er dann immer ein, um die nicht zu vergessen. Und im Studio basteln die dann zusammen dran rum. Zum Beispiel klingt das dann so, das ist ein Song von Rum Republic, jetzt hier auf Absolut Hot. Das ist Need Your Love um 17:15. Guten Morgen.

0: Ihr seid so cute, ich sterbe. Ich bin Marlon, hi, ich stehe jeden Morgen mit euch zusammen auf. Wir haben jetzt kurz vor 6:30 und die Sprachnachricht hier von Martin aus Stuttgart war so cute.
1: Guten Morgen, mein Lieber. Ich bin gerade auf dem Weg hier zur Arbeit, lieber Marlon, und höre absolut hot. Und ich wollte mich bei dir bedanken für deine fröhliche, unbeschwerte, coole Art und Weise, die du an den Tag legst. Muss oft mitlachen, es erheitert mich, es zaubert mir ein Lächeln ins Gesicht. Ich wünsche dir alles, alles Liebe und einen wundervollen Tag heute.
0: Martin und Hotties, ich wünsche euch auch einen richtig guten Start heute in den Mittwoch. Ich sag dir, Martin, das da hielt gerade my inner child, wirklich. Dass du mich cool genannt hast, damit gehe ich heute nach Hause, ich schwöre. Ich lieb's auch mit euch zusammen hier abzuhängen. Kygo, Khaled und Griffin habe ich jetzt für euch in der Playlist mit Save My Love. Das ist ein richtig, richtig geiler Song, also dreht jetzt richtig auf und werdet mit mir zusammen wach.

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0: Jennifer Lopez ist ja gerade in diesem neuen Film Office Romance in der Hauptrolle, zusammen mit Brad Goldstein, aka Daniel Blanchflower, wie er im Film heißt. Und er hat ihr letztens auf dem Red Carpet so ein süßes Kompliment gemacht.
1: She's such a good actor. She could probably have chemistry with a bin. So I don't know. For me, I go, yeah, it was natural, but for her, it might have been a real grind. I don't know.
2: No, not at all. It was super easy.
0: Er hat gesagt, dass sie eine gute Schauspielerin ist, so gut, dass sie wahrscheinlich sogar eine Chemie aufbauen könnte mit einem Mülleimer, weil sie haben ordentlich geflirtet zusammen in den Filmen. Tatsächlich. Office Romance kann ich nur empfehlen. Wenn ihr die Gelegenheit habt, dann schaut euch den Film an mit Jennifer Lopez. Sie läuft jetzt mit David Guetta hier auf Absolut Hot. Das ist Save Me Tonight. 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
1: Ich musste gerade so lachen. Hotties, Bruno Mars hat bei dem neuen Album von den Rolling Stones mitgewirkt. Besonders in diesem Song Never Wanna Lose You. Und ja, man hört ihn nicht. Ich habe jetzt gesehen, er hat einfach nur die Kuhglocke gespielt. Also das Instrument hier. Wie witzig ist das bitte? Der ist nicht in dem Song erwähnt worden, weil er einfach nur diese Kuhglocke gespielt hat im Hintergrund. Ich schreie, wie random. Das ist jetzt Bruno Mars' Song On My Soul hier auf Absolut Hart. Wir haben 7:15. Guten Morgen.

Snap von Becky G. Die läuft jetzt bei uns in der Playlist hier auf Absolut Hot. Wir haben 10 vor 7. Sie ist hier dann mit ihrem Verlobten Sebastian zusammen. Er soll sie mehrfach betrogen haben, aber Becky wird wissen, was sie macht. Privat und auch musikalisch. Der Song mit Topic, der scheppert nämlich ordentlich, kann ich sagen. Und wegen Becky G, dass sie wieder mit ihrem Ex zusammen ist, der sie eigentlich betrogen hat. Macht, was ihr wollt im Leben. Ihr müsst auf niemanden hören. Es ist euer Leben. Wir entscheiden ganz alleine, was da der Plot-Twist als nächstes sein soll. Und wir sollten uns da auch raushalten, finde ich. Wir können unsere Meinung haben und die Meinungen können auch koexistieren, finde ich. Weil ich würde das never machen, wenn ich an der Stelle von Becky G gewesen wäre. Aber it's her life. Wir hören jetzt Topic und Becky G hier auf Absolut Hot mit Sorry Puppy bei uns in der Playlist. Ihr hört Absolut Hot. Wir spielen den ganzen Tag über die neuen und geilen Songs.

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6: Olivia Rodrigo, Ghost Politik. Kein Scheiß. Ich bin Marlon High, ihr hört Absolut Hot, jetzt um kurz nach 7. Wir hören Olivia Rodrigos Song Drop Dead. Und die hat jetzt was richtig Smartes gemacht, finde ich. Für ihr Daisy Chain Fields Festival gab es jetzt Tickets zu gewinnen, VIP-Tickets. Und um an die Tickets ranzukommen, um an dem Gewinnspiel überhaupt teilzunehmen, muss man sich bei einer Organisation anmelden, die deinen Wählerstatus überprüft, ob man aktiv wählen geht. Oder man sich eben zum Wählen registriert. Das muss sichergestellt werden, damit man an die Tickets kommt. Fand ich irgendwie übel wichtig und irgendwie voll eine smarte Idee, auch junge Leute zum Wählen zu bekommen. Weil Wählen ist so wichtig. Wir sollten alle wählen gehen.

Ich habe ein neues Lieblingswort. Macker. Das ist so ein funny Begriff für den Crush. Ich habe zwar keinen Macker gerade, aber wenn wir über die Boys meiner Mädelsklicke quatschen, dann heißt es auch immer, mein Macker hat mir heute Frühstück gemacht. Slay. As he should. By the way, DJ Gotcha läuft jetzt mit dem spanischen Wort für mein Macker. Das ist Mi Chico auf Absolut Hot. Wir haben 10 nach

Können wir kurz über die norwegischen Fußballfans quatschen? Wie funny ist bitte dieser Ruder-Move und dieser Schrei dazu, wenn die ein Tor geschossen haben bei der WM? To be honest, ich habe es nur auf TikTok gesehen. Ich habe mir die Spiele nicht mehr angeschaut, nachdem Deutschland rausgeflogen ist. Aber die nächste Boyband hier auf Absolut Hot, The Bowser, ist auch aus Norwegen. Deshalb komme ich drauf. Die machen so einen Ruderzug, so ein wenn die ein Tor gemacht haben. Und ich finde das so witzig. Ich wäre dafür, dass wir sowas auch machen in Deutschland. Ohne Witz. Das ist jetzt der Song von The Bowser hier auf Absolut Hot. Das ist Magentic. Der ist neu mit dabei. Wir haben jetzt 7:15.

0: was ich hier habe. Also wirklich, das ist für mich so eine Red Flag. Ich schreibe gerade mit einem Typen, der die Nachrichten auf 24 Stunden selbst löschen gestellt hat. Wie sass ist denn das bitte? Junge, das riecht nach Fremdgeher. Oh mein Gott. Kann mir das jemand von euch erklären, wieso man sowas macht? Habt ihr einen guten Grund dafür? Oder muss ich den jetzt einfach gnadenlos blocken? Sind wir nicht so stürmisch? Ich warte erstmal ab, ob jemand von euch schreibt. Was könnte dahinter stecken? Dass der Typ, mit dem ich gerade schreibe, seine Nachrichten auf 24 Stunden selbst löschen gestellt hat. Schickt mir gerne mal eine Nachricht ins Studio. Das ist ja so sass.
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0: dieser DJ hier weiß, der hat uns fast allen wahrscheinlich schon mal eine gute Zeit beschert auf irgendeinem Festival mit Never Let Me Down oder Stars. Jetzt heißt er nicht mehr Weiß, er heißt jetzt Vima und hat ein eigenes Label und bringt jetzt darüber neue Mucke raus. Im Interview mit uns, mit Absolut Hot, hat er da ein bisschen den Tee gespillt, was da eigentlich los war jetzt nach 7 Jahren Erfolg.
1: Es gibt auch trotzdem eine Kehrseite der Medaille. Es gab da viele, viele Sachen auch, wo man einfach eine andere Meinung hat, also zwischen mir und Label, wo ich persönlich Johannes bin und mich halt wohlfühle, mich selbst zu zeigen, ohne mich irgendwie zu verstellen. Und ich musste da einfach letztes Jahr im September dann die Reißleine ziehen, dass ich da nicht in irgendeine Richtung gedrängt werde, wo ich gar nicht hin will.
0: Und so klingt jetzt Vima mit seiner neuen Single Solid Ground hier auf Absolut Hot um 7:45.

Viertel vor acht und Ariana Grande ist mit ihrem neuen Song Hate That I Made You Love Me bei uns in der Warteschlange. Wenn man Ariana Grande googelt, dann regnet es auch so weiße Rosenblätter, die by the way für einen Neuanfang stehen. Passt perfekt zum Musikvideo. Da legt sie nämlich einen Typen um, nachdem er sie lebendig verbuddelt hat, muss man sagen. Sie kommt da als Geist dann zurück und übt Rache an ihm. Und deshalb passt die Bedeutung von den weißen Rosen mit dem Neuanfang eigentlich ganz gut. Wir hören jetzt rein. Das ist Ariana Grande mit Hate That I Made You Love Me.

0: Es ist mal gerade 10 vor 8 und ich stecke hier in der Krise direkt am Mittwochmorgen. Ihr hört absolut hot mit mir. Ich bin euer Gay Bestie. Ich bin Marlon. Hi. Ich schreibe gerade mit einem Typen und der hat die Nachrichten auf Selbstlöschen gestellt. Also nach 24 Stunden werden die Nachrichten von beiden Seiten automatisch gelöscht. Ich finde das so sass. Und bevor ich ihn jetzt direkt blocke, dachte ich, ich mache halt mal erstmal hier Rücksprache mit euch. Und ich habe eine Nachricht bekommen von Isabel aus Saarbrücken an die 0160 4800 700. Und Isabel hat geschrieben, der stellt die Nachrichten wahrscheinlich auf Selbstlöschen, weil er wahrscheinlich vergeben ist und nicht auffliegen will. Oder er ist ungeoutet und will nicht, dass es rauskommt. Dass er vergeben ist, will ich ja nur schwer hoffen, dass das nicht der Fall ist. Aber das mit dem ungeoutet kann sogar gut sein, weil ich checke das. Ich will jetzt gar nicht sagen, dass es ein Schisser ist, weil ich war genau in derselben Bredouille damals und habe mich da auch nicht so richtig getraut, mit rauszurücken und so das so offen auszuleben. Das ist mittlerweile anders. Aber ja, vielleicht soll ich ihn fragen, ob er schon geoutet ist. Das ist eigentlich ein guter Tipp, Isabel. Ist hier vielleicht gerade jemand aus der Absolute Hot Community, der auch die Nachrichten auf Selbstlöschen überstellt und hat dafür einen valid Punkt, warum er das macht? Kann mich hier irgendjemand von meiner Panikwelle runterholen? Dann meldet euch gerne mal rein.
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Es steht final fest. Wir haben jetzt kurz nach 8, ihr hört Absolut Hot High. Und das sind die Künstler für die Halbzeit für die Männerfußball-WM jetzt am Sonntag. Ja, Plura, ihr hört richtig. Es sind Künstler. Es gibt 15 Minuten Pause. 11 davon sind für die Show eingeplant. Und unter anderem sollen dann in der Zeit Justin Bieber, Coldplay, BTS, Madonna, Shakira und Burna Boy auftreten. Alles in 11 Minuten. Wie sich das aufteilen? Keine Ahnung. Aber das hier ist mein kleiner Vorgeschmack jetzt bei uns in der Playlist auf Absolut Hot. Das ist Shakira mit Burna Boy zusammen und dem WM-Song von diesem Jahr. Das ist

0: Samba läuft jetzt hier auf Absolut Hot. Wir haben jetzt 10 nach 8 und er stellt sich aktuell eine bestimmte Frage.
1: Do you think my name is Samba or like Shane? Do you know my name is Shane? Who the hell would be born with the name Samba?
0: Sein echter Name ist Shane, sein Künstlername, aber Samba. Und es ist jetzt öfter vorgekommen, dass voll viele dachten, dass er wirklich Samba heißt. Was passt zu ihm besser, Samba oder sein echter Name Shane?

Das ist schon wieder nicht echt, Hotties. Wirklich, wenn ich mit Freunden FaceTime oder telefoniere, bin ich viel produktiver als alleine. Das kann doch nicht echt sein. Ich lieb's ja auch mit meinen Besties so alltägliche Dinge zu machen. Zahnarzttermine habe ich schon gemacht, einkaufen, Diskussionen führen über Klopapier, dreilagig oder vierlagig. Benutzt man überhaupt feuchtes Klopapier? Wirklich, zu zweit ist Einkaufen auch immer eine geilere Experience. Allgemein zu zweit immer eine bessere Zeit mit meinen Freunden. Ich bin Marlon, euer Gay Bestie. Hi, und das ist Robin Schulz jetzt mit Barbs und dem Song Better Times auf Absolut Hot. Wir haben 7:15.

0: Wir haben jetzt kurz vor 8:30 und ich habe immer noch niemanden aus der Absolut Hot Community gefunden, der selbstlöschende Nachrichten feiert. Alle sind dagegen, zum Beispiel Claudia aus Lüdingshausen.
1: Das ist ein No-Go. Du guckst in die Unterhaltung und siehst nur so Nachricht gelöscht und denkst dir so, what the fuck? Warum? Wir haben keinen Banküberfall geplant oder so. Warum löschst du die Nachrichten? Geht gar nicht.
0: Und ich stimme dir zu 100% zu, Claudia. Aber wir brauchen jetzt noch jemanden hier on air, der mal bitte erklärt, es gibt ja die Personen, die diese selbstlöschenden Nachrichten benutzen. Wo seid ihr denn? Wir brauchen eure Meinung. Warum macht ihr das? 0160 4800 700 ist die Nummer zu mir ins Absolut Hot Studio.

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Der Sommer, der schmeckt genau nach diesem Song hier. Das sind Tampa City mit Self-Aware auf Absolut Hot. Jetzt um kurz nach 8:30. Oh, we could never be together, but it's nice to play pretend. Das sind die Lyrics. Ne? Perfekte Sommerromanze eigentlich. Wir könnten niemals zusammen sein, aber wir können ja für diesen Sommer wenigstens so tun. Checkt ihr? Ich bin Marlon hier am Mikro. Hi.

Nichts ist besser als ein dicker Bizeps als Kissen zum Einschlafen. I said what I said. Hier ist Marlon, euer Gay Bestie. Hi. Bring mir Blumen, koch Oberkörper frei für mich, Boy. Und im Bett können wir noch mehr zusammen schwitzen. Die ganze Nacht lang. Das sind nicht meine kinky Gedanken gerade, ne? Zum Klarstellen. Das sind die Lyrics vom nächsten Song hier auf Absolut Hot. Aber wo muss ich unterschreiben? I would take that. Das sind Toflow und Stromae mit Fleur. Der Song ist neu bei uns hier mit dabei auf Absolut Hot.

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1: Es kann doch nicht wahr sein. Wir haben jetzt 10 von 9. Ich hört absolut hot. Wir suchen jemanden, der selbstlöschende Nachrichten aktiviert hat und uns erklärt, warum. Weil in der absolut hot Community hat bisher noch niemand gesagt, ey, das finde ich ein geiles Feature, benutze ich. Mir persönlich sympathisch, sage ich euch. Ich bin Mardon, hi. Kevin aus Berlin hat eine Sprachnachricht geschickt, der macht was Ähnliches aber dafür.
2: Ich lösche meine WhatsApp-Nachrichten eigentlich immer am selben Tag, aus dem einfachen Grund, weil ich es zum Kotzen finde, wenn ich mehrere Chats dort habe bei WhatsApp und immer suchen muss, mit wem ich gerade schreibe. Und deswegen sind die uninteressanteren Chats immer gleich bei mir wieder gelöscht. Also spätestens am Abend kommen die alle raus.
1: Also ich check's kind of, aber ich find's trotzdem auch ein bisschen sus, muss ich sagen. Es gibt doch eine Suchfunktion, Kevin. Also, da kann man mittlerweile sogar Schlagwörter eingeben und dann werden einem die Chats angezeigt, wo die Schlagwörter eben gefunden worden sind. Meiner Meinung nach auch ein sus Verhalten.
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1: Ey, ich habe heute Morgen eine fette Löschaktion auf meinem Handy gestartet. Ich hatte so viele Bildschirmaufnahmen von irgendwelchen Musikern aus unserer Playlist hier auf Absolut Hot, damit ich euch aber hier auch immer mit dem neuesten Gossip versorgen kann. Checkt ihr, OneRepublic läuft jetzt hier auf Absolut Hot und der Frontsänger Ryan Tedder, der macht was Ähnliches. Der sammelt keine Bildschirmaufnahmen, sondern Audios mit Lyrics, die er einspricht oder sogar schon einsingt, mit Rhythmus und so, damit er dann ins Studio gehen kann mit dem Rest der Band und da ein bisschen dran rumfallen kann. Und das ist dann so ein fertiger Song, so klingt das dann. Das ist OneRepublic jetzt hier auf Absolut Hot mit Need Your Love und kurz nach 9. 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

10 nach 9 und es läuft jetzt Katy Perry mit ihrem neuen Song Roger Burn hier auf Absolut Hot. Und Katy Perry ist so funny, die hat auf ihrem Konzert so eine Stelle, wo sie Crowdsurfing macht, aber sie springt nicht einfach in die Menschenmenge rein, nein, sie lässt sich mit so einem XXL-Luftballon in Flaschenform von der Crowd tragen und die Aufnahmen davon sind bodenlos. Wirklich, in einem Video habe ich gesehen, gleitet sie so mit dem Gesicht voran über dieses Meer an Handys und es sieht so fucking witzig aus, wie die da in diesem Ballon liegt. 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

0: Guten Morgen, ich bin Marlon, ihr hört absolut hot. Wir haben 8:45, wer ist auch so müde und braucht eine kleine Motivation Speak für heute Morgen? Ich habe hier eine von DJ Ugel.
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0: 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Das ist sein neuer Song, Stay Sexy, der war auf dem Album mit drauf, genauso wie der hier. Das ist DJ Ugel.

0: ihr wart mir sowieso schon sympathisch alle, aber jetzt seid ihr nach dem Morgen hier mir noch sympathischer geworden, Hotties. Ich bin Marlon, hi. Ihr hört absolut hot. Wir haben jetzt kurz vor 9:30 und wir haben niemanden gefunden heute Morgen aus der absolut hot Community, der hier selbstlöschende Nachrichten aktiviert hat. Alle finden das doof, inklusive unser Hörer Michael aus Osterbrock im Emsland. Wir hören nochmal kurz rein.
1: Ja, guten Morgen. Also zum Thema selbstlöschende Nachrichten, meiner Meinung nach ist das ein Ding. Ist nicht so geil, wenn du zum Beispiel irgendwie was Terminliches besprichst oder eine Einladung aussprichst oder so im Nachgang, kannst du dann, wenn du dich selber nicht mehr dran erinnerst, auch gar nicht mehr gucken, ob oder was du da geschrieben hast, wen du eingeladen hast oder was du auch besprochen hast mit jemandem.
0: Echt so. Ich finde vor allem, da gibt es ja auch andere Möglichkeiten. Du musst aber doch nicht in meinem Chat für mich mitbestimmen, dass du die Nachrichten löschst, oder?
1: Wenn dich der Chat stört, dann lösch ihn doch einfach oder ansonsten hast ihn halt.
0: Ja.
1: Und kannst immer noch mal gegenprüfen, was, wie, wo, du wann mit wem besprochen hast oder so. Und wenn irgendeine Behauptung im Raum steht oder so, hast du für dich zumindest noch mal so eine Kontrolle und kannst sagen, oh scheiße, mein Ding oder ja, nee, ey, das war so und so.
0: Liebe ich das Mindset, Michael, wirklich. Danke dir für die Sprachnachricht und wenn jetzt unter euch mal jemand ist, der selbstlöschende Nachrichten aktiviert, dann bitte erklärt doch nur kurz, warum. Wir können da auch sonst heute Nachmittag noch weiter drüber quatschen. Ab 15 Uhr übernimmt Jana 0160 4800 700 ist die Nummer direkt zu uns ins Absolut Hot Studio. Diskutiert gerne mit. Mögt ihr selbstlöschende Nachrichten?

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0: Beim Dating gibt's für mich eine goldene Regel.
1: Regel Nummer 1.
0: Mein Crush muss wissen, was er will. Ich will nämlich nicht die ganze Nacht auf irgendeine Nachricht warten und im Kreis laufen zu Hause, nur weil der gemischte Signale sendet. Fuck nicht.

Justin Bieber war das hier auf Absolut Hot mit seinem Song Daisies. Wir haben jetzt 9:45 und Justin Bieber wird auch im Männer-WM-Finale am Sonntag auftreten. Der teilt sich die Bühne mit noch 5 anderen Künstlern, also es wird full. 11 Minuten haben sie für die Show Zeit. Ich bin echt mal gespannt, wie die das umsetzen. Ich

0: Leonie läuft jetzt mit Callum Scott und dem Song Stay hier auf Absolut Hot. Wir haben jetzt 10 vor 10 und sie heißt eigentlich Leonie mit IE. Das ist tatsächlich nur ihr Künstlername.
1: Mein richtiger Name ist Leonie mit IE am Ende. Aber vor 6 Jahren, 7 Jahren ging es mal so drum, mein Einstieg in die Karriere. Will ich Leonie Burger heißen, mein bürgerlicher Name, oder will ich einen Künstlernamen? Und dachte mir, Leonie mit Y klingt irgendwie ein bisschen internationaler. Und deswegen ist es dann einfach Leonie mit Y geworden.

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Den ganzen Tag über spielen wir hier auf Absolut Hot neue und richtig geile Banger für euch. Gentleman und Michael Patrick Kelly sind gleich mit am Start mit dem neuen Song Wildfire. Nach drei Songs, davor haben wir noch You Not Us mit dabei. Wir haben Kamerad mit am Start und Ariana Grande mit ihrer ersten Single von ihrem erstmal letzten Album. Das ist Hate That I Made You Love Me auf Absolut Hot um kurz nach 10.

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1: Hotties, es gibt bald neuen, wirklich richtig peinlichen Content auf Social Media bei uns auf @absolutradio. Wir sind auf TikTok, auf YouTube, auf Insta. Folgt uns da überall, damit ihr nichts verpasst. Es gibt jetzt demnächst eine neue Folge vom Radiochor und zwar zu einem Song von Bruno Mars. Der läuft jetzt auch gleich hier bei uns in der Playlist. On My Soul ist ganz neu mit dabei bei uns hier auf Absolut Hot. Und ich sag euch, ich habe so reingehauen und wirklich die Grimassen dazu. Ihr müsst euch die letzten Episoden vom Radiochor anschauen auf @absolut.

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3: Ihr kennt doch alle den DJ Weiß, oder? Der war auch schon so vielen Festivals unterwegs und der hat sich jetzt umbenannt zu Vima. Warum? Das hat er uns im Interview verraten, findet ihr in voller Länge bei uns auf YouTube at Absolut Radio. Und der bringt am Freitag auch einen ganz neuen Song raus. Da hören wir auch morgen in der Morning Show zusammen rein. Ab 6 bin ich da jeden Morgen mit euch am Start und wir hören ihn jetzt gleich mit seinem Song Solid Ground. Das ist die erste Single, die er unter dem Namen Vima rausgebracht hat. Nach 3 Songs läuft er bei uns in der Playlist. Davor hören wir jetzt Ugel mit Moving to the Sun hier auf Absolut Hot um kurz nach 12.

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Die nächste Künstlerin hier auf Absolut Hot, das ist eine richtige Baddie. Das kann ich euch sagen. Olivia Rodrigo läuft jetzt mit Drop Dead und die hat einem Insta-Account mal verboten, ihre Songs zu benutzen. Und zwar dem Insta-Account von dem Weißen Haus von den USA. Das hatte diverse Gründe. Bei uns läuft sie jetzt mit Drop Dead hier bei uns in der Playlist. Das ist Olivia Rodrigo für ein bisschen Baddie Vibes um kurz nach eins.

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1: Lieb ich. Finde ich auch geil. Mega. Die Playlist in den nächsten 15 Minuten. Richtig nice gemixt. Ganz neu mit dabei. Gamper und Adoni, Trips, Mikos und Dana Jade mit What You Want. Nach 3 Songs. Davor Zomba, Lady Gaga und Doji. Und das sind Robin Schulz und Babs mit Better Times. Wir spielen nur die geilsten und neuesten Banger hier auf Absolut Hot. Wir haben jetzt kurz nach 2. Ich bin Mardon. Hi.

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1: Vielleicht will ich es auch gar nicht so genau wissen. Aber was habt ihr mit 22 gemacht? Ich kann es euch auch sagen, was ich gemacht habe. Ich bin Jana, absolut hottes an bei euch. Ich war da gerade am Studieren und ich sag mal so, ja, da wurde halt auch an einem Mittwoch bis 12 gepennt. Danach habe ich Nudeln mit Pesto gefetzt und dann ging es weiter in die Stadt und dann habe ich wahrscheinlich Party gemacht. Ja, warum erzähle ich euch das? Weil es gibt Leute, die mit 22 tatsächlich eine Band gegründet haben und mit der nach 20 Jahren immer noch krass erfolgreich sind. So war es bei One Republic. Wir hören jetzt ihren aktuellsten Song Need Your Love hier bei Absolut Hot. Kurz nach 3.

0: Absolut hot ist an bei euch mit neuer Musik von Felix Jähn. Den Song, den könnt ihr wunderbar als Secret Message mal an eure Freunde schicken. Speziell die Freunde, die jedes Mal wieder schwören, dass sie nicht zurückgehen zu ihrem toxischen Ex. Ja, und dann checkt ihr den Standort auf Wo ist und die pimmeln da wieder rum. Abends um 22 Uhr, was werden sie da wohl machen? So, da gehen nämlich meine Alarmglocken auch los. Wie die von Felix Jähn in diesem Song. Siren heißt der, hört ihr jetzt hier um kurz nach drei.
1: Yo, was geht? Hier ist Felix Jähn und das ist Jana für euch hier bei Absolut Hot.

0: Schönen Mittwoch euch, wenn ihr gerade im Auto unterwegs seid oder vielleicht mit der Bahn nach Hause fahrt, dann ist es umso besser. Holly Humberstone hören wir jetzt hier bei Absolut Hot und die hat selber gesagt, ihr Song hittet, wenn man unterwegs ist, noch viel, viel mehr als eh schon.
1: For some reason, I think that music just hits different when you're on the move. So I'd recommend to anybody listening to listen to it on the train, maybe on your commute to work or wherever you're going.
0: Das hat einfach nochmal so eine ganz andere Energie, wenn man am besten alleine unterwegs ist und das so richtig schön rausschreien kann. Einfach mal alle Emotionen rauslassen, weil es keinen juckt, wie schief und falsch ihr singt. So, das mache ich jetzt nämlich auch, wenn die Musik

Ja, ein bisschen tipsy, leicht angetrunken fühle ich mich auch, wenn ich den nächsten Song hier höre bei Absolut Hot. Das ist aktuell der Song, nach dem am meisten im Internet gesucht wird. Also ich finde, der ganze Song ist geil, ne? Um das mal klarzustellen. Aber vor allem der Refrain, der kickt so hart rein. Also das fühlt sich genauso an, wie wenn man im Club vor der viel zu lauten Box steht und sich die Ohren wegbumsen lässt, um es jetzt mal ganz vulgär zu sagen. Ey, Yücel, was hast du da schon wieder gemacht? Wir hören natürlich rein, in voller Länge hier mit euch bei Absolut Hot, Moving to the Sun.

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Bei jedem anderen Mann würde ich schreiend wegrennen. Aber Bruno Mars darf. Bruno Mars darf alles. Wir haben neue Musik von ihm in der Playlist. On My Soul. Und man könnte jetzt natürlich behaupten, das ist ein bisschen Lovebombing. Ja, ich liebe dich so, wie dich noch nie jemand zuvor geliebt hat, sagt er unter anderem. Aber in meiner DeLulu-Welt läuft es genauso ab, wenn Bruno Mars mir seine Liebe gesteht. Ja, war ich beim Konzert, als ich da war, vor ein paar Wochen wieder glatt rasiert und bereit für alle Schandtaten? Ja, hat er mich in der Menge gespottet und gesagt, komm, wir gehen backstage, Jana. Leider auch nein. Aber ich liebe ihn nach wie vor. Ey, mein Moment wird kommen.

0: Selbstlöschende Nachrichten bei WhatsApp sind scheiße. Das hat Claudia aus Lüdingshausen heute Morgen festgestellt. Sie hat diese Audio hier reingeschickt.
1: No-go. Du guckst in die Unterhaltung und siehst mir so, Nachricht gelöscht und denkst dir so, what the fuck? Warum? Wir haben keinen Banküberfall geplant oder so. Warum löscht du die Nachrichten? Geht gar nicht.
0: Ich find's auch immer ein bisschen sass. Ich denk mir halt, dann lösch den Chat, aber warum sollen alle Nachrichten auf einmal verschwinden? Was hast du zu verbergen? Aber erklärt's mir bitte. Also ich weiß, ich kenne einige Leute, auch hier bei uns in den WhatsApp-Chats, die diese Nachrichten ausgestellt haben. Also die selbstlöschenden Nachrichten aktiviert haben bei WhatsApp. Warum, Leute?
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3: Das ist auch meine Art und Weise, seinen Ex zurückzubekommen. Hätte ich mich jetzt nicht getraut. Vor allem nicht vor einem Millionenpublikum. Ariana Grande, die hören wir jetzt hier bei Absolut Hot, die ist gerade auf Tour. Und es gibt einen Song von ihr, Thank You Next. Da singt sie unter anderem über ihren Ex-Freund Ricky. Und sie macht jetzt immer mal wieder so ein paar Anspielungen. Sie ändert die Lyrics von dem Song. Jetzt hat sie letztes Mal gesagt, ich habe ein paar Songs über Ricky geschrieben. Wir finden immer wieder zueinander zurück. Ist ein Statement. Ey Leute, ihr neues Album kommt auch Ende Juli raus, also wer weiß, ne? Wenn wir da ganz viele Liebeslieder drauf finden, dann wissen wir auf jeden Fall Bescheid, da gab es ein Comeback. Jetzt hören wir erstmal rein in die erste Single, die sie schon veröffentlicht hat von diesem Album. Hate That I Made You Love Me. Es ist jetzt kurz nach vier. Ich bin Jana, wünsche euch einen schönen Mittwoch.

Mittwoch, kurz nach vier, hier bei Absolut Hot. Und falls ihr Fastball, die beiden Brüder, nicht eh schon genug gefeiert habt, dann liefern wir euch jetzt noch einen weiteren Grund dafür. So we say hey, die hört ihr nämlich gerade jeden Tag im Fernsehen bei der Fußball-WM.

0: Das Ding ist, das ist von David Guetta, Megan Thee Stallion, Andrea Bocelli und EJ. Es ist ein riesen Feature. Und Fastboy haben diesen Song mitproduziert. Aber, und das ist das Ding, sie haben es halt null an die große Glocke gehängt. Also das müsst ihr euch mal vorstellen, so als Künstler einen Song für eine Weltmeisterschaft zu machen, ist schon crazy, einfach weil die ganze Welt zuschaut, Millionen vorm Fernseher sitzen und dann da, ja, das eigentlich einfach so nebenbei zu machen und anderen Leuten die Bühne da vor allem für zu geben, finde ich ultra sympathisch. Ich liebe die beiden jetzt noch mehr.
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Kennst du eigentlich noch den Freund Schatz, Maus, Hase, Bärchen, keine Ahnung, oder so nennen, wenn ihr auch Michiko sagen könntet, so wie DJ Gocha in seinem neuen Song hier bei Absolut Hot. Es ist halt generell so. Auf Spanisch, du könntest mir alles erzählen. Es klingt alles sexy und es klingt alles tausendmal besser als auf Deutsch. Weil Michiko heißt mein Junge. Jetzt stellt euch mal vor, jemand würde euch die ganze Zeit mein Junge nennen. Da würde der auch sagen, ich glaube, du spinnst. Aber Michiko, ja, gib mir mehr.

0: Benutzt irgendjemand von euch aus der Absolut Hot Community diese selbstlöschende Nachrichtenfunktion bei WhatsApp? Kann man einstellen, also dass sich die Nachrichten nach einer gewissen Zeit einfach von selber löschen. Eure und auch die von der anderen Person in diesem Chat. Bisher sagen alle von euch, komplett unnötig, finde ich auch. Also was hast du zu verbergen, Bruder? Und ich habe jetzt noch Hörer Fari aus Leipzig in der Leitung. Was sagst du?
1: Ich bin voll bei dir. Ich gehe sogar einen Schritt weiter. Es ist saudumm. Man denkt ja nicht daran, alles Wichtige, was man in einem Chat so an Infos schreibt, zu markieren oder festzuhalten. Und dann würde ich mir nochmal ein Bild anschauen, was geschickt wurde. Und dann ist es weg. Und ich denke mir so, danke für nichts, Bro oder Sis oder whoever.
0: Ist so, aber hattest du auch schon mal den Fall, dass du halt wirklich irgendwas Wichtiges verloren hast im Chat, weil irgendjemand das eingestellt hatte, diese selbstlöschenden Nachrichten?
1: Vogel abgeschossen hat wirklich einen Vermieter für Mopeds. Ich habe einen Moped mieten wollen im Ausland und wir hatten halt ne Preis und Datum und Abholzeit alles über WhatsApp gemacht.
0: Scheiße.
1: Der Vogel hatte diese 24 Stunden eingestellt. Ich habe nie das Moped bekommen, mein Geld habe ich nicht wiederbekommen.
0: Boah, also das ist schon echt ärgerlich.
1: Trauma auf jeden Fall, aber generell, ich will nicht, dass Nachrichten gelöscht werden. Punkt.
0: Wer möchte Fari widersprechen?

0: Vielleicht gibt es ja jemanden, der diese selbstlöschenden Nachrichten total feiert. Warum auch immer. Wir wollen wissen, wieso. Meldet euch gerne rein bei uns ins Studio.
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0: Das sagt mal nochmal jemand, wir Gen Z sind so aufmerksamkeitsgestört, dass wir nur noch 2-Minuten-Songs oder kürzere Songs feiern und alles andere gar nicht mehr hinbekommen, ohne abzuschalten. Nee, Leute, der nächste Song hier bei Absolut Hot, der hat ein ultra langes Intro. Dracula von Tame Impala. Und dieses Intro lieben wir alle. Lisa aus Neumünster hat uns gerade was reingeschickt.
1: Ich finde, wie gut ist eigentlich diese ersten paar Sekunden von dem Song. Du weißt schon sofort, in welche Richtung das geht. Und du bist sofort so, ja, here we go.
0: Here we go. Es ist so ein geiler Song. Dracula, jetzt bei Absolut Hot.

Teddy Swims packt gerade seinen Koffer mit Trichter, Glitzer, Campingstuhl und macht sich ready fürs Lollapalooza Festival in Berlin. Das ist am Wochenende. Teddy Swims ist natürlich auf dem Lineup mit drauf. Der ist Headliner. Und wir wissen auch schon, wie seine Show klingen wird. Wir haben ihn nämlich in der Playlist hier bei Absolut Hot mit Mr. Know It All. Ey, wenn ich mir vorstelle, das live zu erleben, Gänsehaut. Ich glaube, ich könnte da gar nicht mittanzen. Ich glaube, ich müsste die ganze Zeit heulen, weil mich diese Stimme so arg catcht.

0: Wir hören jetzt um kurz vor fünf einen ganz neuen Künstler hier bei Absolut Hot. Newcomer kann man nämlich nicht sagen. Ihr kennt ihn nämlich schon. Ihr habt alle zu seinen Songs schon getanzt. Es geht um Vima. Vima ist eigentlich Johannes Vima Lavong. Vima ist sein Künstlername. Der war jahrelang das Gesicht von Weiß, hat sich dann aber getrennt von diesem Kollektiv, diesem DJ-Kollektiv und macht jetzt sein eigenes Ding. Es ist eine wilde Geschichte. Ich habe mit ihm auch drüber gequatscht im Absolut Hot Studio. Du bist jetzt einfach, ja, unabhängig. Wie fühlt sich's an nach so vielen Jahren?
1: Seit jeden Tag, seit der Umbenennung, habe ich mich wirklich jeden Tag besser gefühlt und es ist einfach ein richtig, richtig geiles Gefühl. Jetzt so independent zu sein. Mir ist es ganz wichtig, dass endlich wieder was kommt, was von Herzen kommt, wirklich.
0: Und das merkt man bei seiner ersten Solo-Single auf jeden Fall. Solid Ground heißt die, ganz neu dabei hier bei Absolut Hot. Und das Interview mit Vima, das gibt's in voller Länge bei uns auf YouTube. Absolut Radio heißen wir.

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Seid ihr bereit für neue Musik von Somba? Die haben wir nämlich in der Playlist mit drin. Seinen neuen Song My Body Isn't Ready hören wir in 5 Minuten hier bei Absolut Hot. Und es wird sehr deep. Also fast schon so deep, dass man das Gefühl hat, man würde sein Tagebucheintrag lesen. Illegalerweise, weil er da so über die Unsicherheiten spricht, die er mit seinem Körper hat. Aber genau das ist das, was diesen Song so geil macht. Es ist was, da können wir alle zu relaten. Und er hat es so schön verpackt in diesem Song, ich könnte da minutenlang noch von schwärmen. Ist mal wieder ein Banger. Wir hören ihn in 5 Minuten. Davor läuft hier Robin Schulz mit Better Times. Ich bin Jana. Schönen Mittwoch euch.

Während bei uns im Kinderzimmer allerhöchstens ein paar Kartons rumstehen mit alten Sachen, wo Mama uns jedes Mal, wenn wir zu Besuch sind, sagt, kannst du das bitte mal aussortieren, hat Somba, der jetzt hier bei Absolut Hot läuft, in seinem Kinderzimmer diesen Song hier produziert.

ist ja nicht nur irgendein Song. Der hat ihn Fame gemacht. Der ist so viral gegangen überall, dass er jetzt bald sein zweites Album rausbringt, wo dieser wunderschöne Song hier drauf ist. Der ist ganz neu bei uns in der Playlist hier bei Absolut Hot. Ich könnte dahin schmelzen. Die Stimme, die Melodie, das Thema, die Unsicherheiten, die er mit seinem Körper hat. Einfach wunderschön. My Body Isn't Ready von Somba hören wir jetzt hier bei Absolut Hot.

absolut hot läuft bei euch. Und glaubt mir, das wollt ihr auch wissen, wenn euch Fußball scheißegal ist. Am Sonntag ist WM-Finale. Es wird eine Halbzeitshow geben. Und ihr haltet euch jetzt mal fest, wer da alles dabei sein wird. Justin fucking Bieber. Das allein ist ja schon geil. Justin Bieber Konzert for free im Fernsehen. Gerne her damit. Dann kommt aber auch noch Madonna. Und das reicht natürlich nicht. Wir brauchen natürlich auch noch ein bisschen was für uns Gen Z. BTS sind auch am Start. Und die beiden, die wir jetzt hören, sind natürlich auch mit dabei. Die haben einen offiziellen WM-Song gemacht. Natürlich dürfen die auch in der Finale-Halbzeitshow auftreten. Shakira und Burna Boy mit Die Die hören wir jetzt hier bei Absolut Hot. Ich frage mich nach wie vor nur, wie das alles funktionieren soll in 11 Minuten, die dafür angesetzt sind. Alle sollen auftreten. Also ich glaube, die geben sich das Mikro wirklich. Jeder darf einen Song singen, dann geht's weiter. Ich bin sehr gespannt.

0: selbstlöschende Nachrichten bei WhatsApp sind scheiße. Das hat Claudia aus Lüdingshausen heute Morgen festgestellt. Sie hat diese Audio hier reingeschickt.
1: No go. Du guckst in die Unterhaltung und siehst mir so Nachricht gelöscht und denkst dir so, what the fuck? Warum? Wir haben keinen Banküberfall geplant oder so. Warum löscht du die Nachrichten? Geht gar nicht.
0: Ich find's auch immer ein bisschen sass. Ich denk mir halt, dann lösch den Chat, aber warum sollen alle Nachrichten auf einmal verschwinden? Was hast du zu verbergen? Aber erklärt's mir bitte. Also ich weiß, ich kenne einige Leute, auch hier bei uns in den WhatsApp-Chats, die diese Nachrichten ausgestellt haben. Also die selbstlöschenden Nachrichten aktiviert haben bei WhatsApp. Warum, Leute?
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Der nächste Song hier bei Absolut Hot ist neu dabei. Und da haben sich aber zwei zusammengetan, ey. Also beide Namen einfach Zungenbrecher des Todes. Das ist Tove Lo oder Tove Lo, Tough Low, wie viele auch sagen würden. Und die hat jetzt ein Collab gemacht mit ihm hier. Stromae? Man weiß es nicht, ne? Nein, es ist Stromae, aber trotzdem Zungenbrecher. Und zum Glück braucht ihr bei diesem Song auch nichts verstehen. Er ist nämlich auch teilweise auf Französisch, also der Teil von Stromae. Es reicht einfach mitzuviben. Kurz zusammengefasst, es geht um eine spicy Affäre. Also man weiß, das ist jetzt bestimmt nicht gut für mich. Ich werde wahrscheinlich wieder Feelings catchen, dann erstmal die nächsten paar Monate heulen und Liebeskummer haben. Aber dann liegt man halt doch abends wieder im Bett vom Macker. Passiert.

Hochzeit von einem Fan, spontan, weil er in Chicago in der Nähe eine Show gespielt hat. Dann haben die ihm auf Instagram geschrieben, hey, komm doch rum. Hat er gemacht. Jetzt hat er noch mit der englischen Nationalmannschaft gefeiert. Es ist ja gerade auch WM. Klar, der lebt gerade einfach sein Leben. Und vielleicht hat er deswegen auch einen Dance-Song rausgebracht. Kennt man ja normalerweise auch nicht von ihm. Normalerweise ist er eher so der emotionale Diepe. Jetzt stand er aber mit Martin Garrix im Studio und hat Repeated rausgehauen. Meine andere Seite, aber ich liebe auch die Partymaus Ed Sheeran. Wir hören rein mit euch hier bei Absolut Hot.

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1: Benutzt irgendjemand von euch aus der Absolut Hot Community diese selbstlöschende Nachrichtenfunktion bei WhatsApp? Kann man einstellen, also dass sich die Nachrichten nach einer gewissen Zeit einfach von selber löschen. Eure und auch die von der anderen Person in diesem Chat. Bisher sagen alle von euch, komplett unnötig, finde ich auch. Also was hast du zu verbergen, Bruder? Und ich habe jetzt noch Hörer Fari aus Leipzig in der Leitung. Was sagst du?
2: Ich bin voll bei dir. Ich gehe sogar einen Schritt weiter. Es ist saudumm. Man denkt ja nicht daran, alles Wichtige, was man in einem Chat so an Infos schreibt, zu markieren oder festzuhalten. Und dann würde ich mir nochmal ein Bild anschauen, was geschickt wurde. Und dann ist es weg. Und ich denke mir so, danke für nichts, Bro oder Sis oder whoever.
1: Ist so, aber hattest du auch schon mal den Fall, dass du halt wirklich irgendwas Wichtiges verloren hast im Chat, weil irgendjemand das eingestellt hatte, diese selbstlöschenden Nachrichten?
2: Vogel abgeschossen hat wirklich einen Vermieter für Mopeds. Ich habe einen Moped mieten wollen im Ausland und wir hatten halt ne Preis und Datum und Abholzeit alles über WhatsApp gemacht.
1: Scheiße.
2: Der Vogel hatte diese 24 Stunden eingestellt. Ich habe nie das Moped bekommen, mein Geld habe ich nicht wiederbekommen.
1: Boah, also das ist schon echt ärgerlich.
2: Trauma auf jeden Fall, aber generell, ich will nicht, dass Nachrichten gelöscht werden. Punkt.
1: Wer möchte Fari widersprechen? Vielleicht gibt es ja jemanden, der diese selbstlöschenden Nachrichten total feiert. Warum auch immer. Wir wollen wissen, wieso. Meldet euch gern rein bei uns ins Studio.
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1: Jana hier, schönen Mittwoch euch. Wenn ihr heute im Feierabend noch unterwegs seid und dann eine fetzige Insta-Story posten wollt, hey, man kennt's. Ob's jetzt für den Crush ist, dass man zeigen will, ich sah heute echt geil aus, oder dass ihr einfach ein bisschen flexen wollt, dass ihr was Cooles gemacht habt und unternommen habt im Feierabend, nehmt doch den Song als Hintergrundsong. Das ist, glaube ich, wirklich der Insta-Story-Song 2026, weil er halt genau an der richtigen Stelle eskaliert. Den kann man zu chilligen Sachen posten oder halt dann zu den Party-Videos. Das ist Michelle um kurz nach sechs mit Moving to the Sun.

0: Entschuldigung? Ich glaube, ich höre nicht richtig. Travis Kelce, der jetzt Ehemann von Taylor Swift, der wollte mal Katy Perry heiraten. Zugegeben, es war in einem Spiel, in einem Interview und ist schon sehr lange her. Aber er hatte auch die Wahl, Taylor Swift zu heiraten und er hat es nicht gemacht.
1: Kill, marry, kiss. Taylor Swift, Ariana Grande, Katy Perry.
2: Kill, Ariana, kill.
1: Okay.
2: Unfortunately. Love you, but you're gone.
1: Okay.
2: And then Taylor Swift would be the kiss. Katy Perry would
1: marry.
2: Be the... Yeah.
0: Er musste Kiss, Marry, Kill spielen mit Ariana Grande, Taylor Swift und Katy Perry. Hat Taylor nur geküsst und Katy Perry geheiratet. Interessant. Ich weiß nicht, wie es bei euch ist. Ich persönlich wäre sauer auf meinen Mann. Ja, auch wenn es nur ein Spiel war. Also, da würde ich sagen, sag mal, du hättest ja wissen können, dass ich irgendwann in dein Leben kommen werde, oder? Was ist das? Wir hören jetzt Katy Perry hier bei Absolut Hot mit neuer Musik. Ja, die Fast-Ehefrau von Travis Kelce, könnte man ja sagen. Watch It Burn ist ganz neu dabei hier bei

0: Knock Knock sagen, sorry, hier bei Absolut Hot. Topic und Becky G, sorry Papi, die laufen jetzt. Absolut geiles Feature. Also die Latin-Künstler, bisschen Reggaeton zusammen mit den DJ-Beats. 10 von 10.
1: Was geht ab, Leute? Ich bin's Topic hier auf Absolut Hot und ihr hört Jana.

dass ihr uns bei Absolut Hot aus Berlin zuhört und euch in Berlin ein Typ mal komisch bekannt vorkommt. So ein Typ mit längeren Haaren, Tattoos, geilem Style. Und ihr euch denkt, also der sieht doch aus wie Harry Styles. Es ist höchstwahrscheinlich Harry Styles. Der wohnt in Berlin. Für alle, die es kurz vergessen haben, ja, der hat sich da eine Wohnung gegönnt. Springt da auch gerne mal in der Öffentlichkeit rum, wenn er jetzt nicht gerade auf Tour ist in der ganzen Welt. Und vielleicht hört er uns ja gerade sogar zu. Hier bei Absolut Hot. Fände ich toll. Dann hätte er mich jetzt auch mal kennengelernt. Ey, ich liebe ihn doch. Jana hier für euch auf Absolut Hot. Jetzt mit Harry Styles und American Girls um kurz vor 7:30.

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0: Das ist der Mittwoch hier auf Absolut Hot. Jetzt mit neuer Musik von Gamper und Dadoni. Die Namen brauchen euch nicht sagen. Wenn dieser Song läuft, den kennen wir alle. Aber einfach for the record. Gamper und Dadoni sind zwei deutsche Produzenten und ich war bis vor sehr kurzer Zeit noch überzeugt, dass das die Nachnamen von den beiden sind. Und ich dachte mir, wie cute ist bitte Dadoni? Also es ist leider ausgedacht. Gamper ist ein realer Name, Dadoni ist ein Künstlername. Ich habe mich schon gesehen als Jana Dadoni. Ist irgendwie ein süßer Name. Naja, was willst du machen? Wir hören jetzt auf jeden Fall rein in den neuen Song von den beiden. What You Want. Der schallert.
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Love to Go war das hier bei Absolut Hot. Ihr könnt uns, sorry für diese bodenlose Überleitung, aber ihr könnt uns auch to go mitnehmen mit unserer Absolut Radio App. Wenn ihr jetzt aus der Arbeit dann nach Hause fahrt und im Auto kein DAB Plus Radio habt oder auch zu Hause gerne weiterhin unsere Playlist hören wollt, die App heißt Absolut Radio, gibt's im App Store, gibt's im Google Play Store. 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Weil stellt euch mal vor, ihr würdet Flow mit Leak It verpassen, weil ihr nach Hause fahrt. Das ist keine Option. Wir hören rein. Um kurz vor 7 hier bei Absolut Hot.

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